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3: Im Rahmen der Rossorer Musikabende wird heute Abend ein Konzert mit Airi Suzuki Violine, Kaja Napatschko Violoncello und Boris Kuznetsov Klavier stattfinden. Anfang um 21 Uhr in der Ex-Kathedrale von Ossor. Morgen wird in Kroatien der Tag des Sieges und der heimatlichen Dankbarkeit begangen. Die Postämter, Banken sowie einige Geschäfte werden morgen geschlossen sein. Morgen Abend am Hauptplatz von Mali Lošin wird ein Konzert mit Band Daleka Obala stattfinden, Anfang um 21 Uhr. Heute Abend an Ridimutak Beach Neresina, Disco Fever. Anfang um 20.30 Uhr. Sie sind herzlich eingeladen. Im Rahmen der Rossorer Musikabende wird heute Abend ein Konzert klassischer Musik mit dem Klaviertrio von Airi Suzuki, Kaja Napatschko und Boris Kuznetsov stattfinden. Anfang um 21 Uhr in der Ex-Kathedrale von Ossor.
2: Wir empfehlen Ihnen, die kilometerlange Spazier- und Wanderwege unserer Inseln zu entdecken. Eine weniger anspruchsvolle Wanderung ist die Promenade von Mali bis Veli Lošin. Sie können die schöne Bucht Valdarke sehen, sowie einen wunderschönen Blick auf den Insel Zres, Pag, Rab, Oruda und Palazzol genießen. Nehmen Sie einen tiefen Atemzug.
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2: Die Wetterprognose für heute. Sehr warm mit sehr hohem UV-Index. Empfehlung in Schatten von 10 bis 17 Uhr bleiben.
5: Liebe Freunde, gute Unterhaltung und bis morgen von Ileana.

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1: 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Im Rahmen der Rosoren Musikabende wird heute Abend ein Konzert mit Airi Suzuki Violine, Kaja Napačko Violoncello und Boris Kuznetsov Klavier stattfinden. Anfang um 21 Uhr in der Ex-Kathedrale von Osor. Morgen wird in Kroatien der Tag des Sieges und der heimatlichen Dankbarkeit.

0: Pačko und Boris Kuznetsov stattfinden, Anfang um 21 Uhr in der Ex-Kathedrale von Ossau.
1: Wir empfehlen Ihnen, die kilometerlange Spazier- und Wanderwege unserer Inseln zu entdecken. Eine weniger anspruchsvolle Wanderung ist die Promenade von Mali bis Veliloshin. Sie können die schöne Bucht Valdarke sehen, sowie einen wunderschönen Blick auf den Insel Zres, Pag, Rab, Oruda und Palazzol genießen. Nehmen Sie einen tiefen Atemzug.
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1: Die Wetterprognose für morgen. Das Wetter bleibt weiter ungeändert. Liebe Freunde, gute Unterhaltung und bis morgen von Ileana.